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1: Et ass 4 Auer. Am 1 Minut.
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1: Das Ning Hour. An 2 Minuten.
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1: 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Trotzdem sollten der vom Brandschutz den 9. Oktober drüber erinnern, wie wichtig gut für sich am Ernstfall ist. 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
3: 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Lieber früher als später.
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0: Et ass 10 Auer an 2 Minuten.
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2: All die nächsten Tage erwartet es immer mal im Regen schauen. Endlich muss ich so mal im Regen an das bei Temperatur, die auch ein bisschen schon hochgehen, nehmen nach maximal 15 Grad Regen. 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
1: Es endet mit einem 16-Hour und dann sind es noch mit einem 19-Hour.
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1: Das ist 12 Uhr. An 2 Minuten.
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3: An die nächsten Tage erwartet es immer mal im Regen schauen. Endlich muss ich so mal im Regen an das bei Temperaturen, die auch ein bisschen schön hochgehen, nehmen nach maximal 15 Grad erreichen. Wie gesagt, auch die Sonne kann ich halt so Blick gelassen, zwischendurch immer im Regen schauen. Besonders den Donnerstag gibt es noch Minas.
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1: Der Sängauer.
2: Am 1 Minute.
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4: All die nächsten Dich, aber das immer mal im Rehen schauen. Endlich muss ich so mal im Rehen an das bei Temperatur, die auch ein bisschen schön Ruf gehen. Nehmen wir nach maximal 15 Grad Rehen. Wie gesagt, auch so kann ich halt so Blick gelassen. Zwischendurch immer im Rehen schauen. Besonders den Donnerstag gibt es noch Minas.
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4: Heute haben wir mal ein paar Good News aus der Welt vom Sport. Tatsächlich soll Ausdauertraining besonders effektiv sein gegen Depressionen. Sport wie Laufen oder Schwimmen kann Depressionen und Angstzustände wirksam lindern. Das ist aber genauso gut für Medikamente oder Psychotherapie. Das war eine neue Metastudie, die besonders auch in jungen Erwachsenen getestet wird. 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Die neue Arena soll mit 100.000 Plätzen dann bis 2030 entstehen. 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Alles angeht zum Beispiel 300 der Kurse. Sie sind dann ein zeitliches Angebot zu Vereinen, also den Sport inklusiver machen. 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
1: Et ass 2 Auer. An 2 Minuten.
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3: All die nächsten Tage erwartet das immer mal im Rehen schauen. Endlich muss ich so mal im Rehen. An das bei Temperaturen, die auch ein bisschen Ruf gehen, nehmen wir nach maximal 15 Grad Regen. Wie gesagt, auch die Sonne kann ich halt so Blick lassen. Zwischendurch immer im Rehen schauen. Besonders den Donnerstag gibt noch Minas.
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3: 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Ja, Ed Sheeran, der hört ja mittlerweile so viele Lieder in unserer Sammlung. Hey, also, da kenne ich noch wirklich ziemlich viele raus. Ich bin schon noch einfach mal ein drehes Gesicht. 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

0: Et ass 4 Auer. An 2 Minuten.
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2: All die nächsten Tage erwartet das immer mal im Regen schauen. Endlich muss ich so mal im Regen an das bei Temperaturen, die auch ein bisschen Ruf gehen, nehmen nach maximal 15 Grad Regen. Wie gesagt, auch die Sonne kann ich halt so blicken lassen, zwischendurch immer im Regen schauen. Besonders den Donnerstag gibt es noch Minas.

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1: Das von der Wauer. An 2 Minuten.
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3: All die nächsten Dich war das immer mal im Rehen schauen. Endlich muss ich so mal im Rehen an dat bei Temperaturen, die auch ein bisschen schon Ruf gehen, nehmen nach maximal 15 Grad Rehen. Wie gesagt, auch zum kann ich halt so Blick gelassen zwischendurch immer im Rehen schauen. Besonders den Donnerstag gibt noch Minas.
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1: Das ist Sexauer. An 2 Minuten.
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3: Bald russische Terrain, sie gefallen als zuerst nach innerhalb von 24 Stunden. Von dem Mittwochsnobend bis in Donnerstag zum Mitteln. Das waren dann deutlich mehr wie im ganzen September, wo wir noch 3 Liter kommen waren. 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Der Freitag hat mal 10 Grad sogar ziemlich kill.

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1: Das 7 Uhr. An 3 Minuten.
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3: Bald russische Terrain sind gefallen als erstes nach innerhalb von 24 Stunden. Von dem Mittwochsnobend bis in Donnerstag zu Mitten. Das waren dann deutlich mehr wie im ganzen September, wo wir noch 3 Liter kommen wären. Auch für die nächsten Dejas Freitag reden angekündigt. Der Freitag hat mal 10 Grad sogar ziemlich kill.

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1: Das ist 9 Uhr. An 3 Minuten.
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1: 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Am 2 Minuten.
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1: Et der Sängauer. 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